Das war Sounds of Ukraine auf Freirad 105,9 MHz. Schaltet gern auch mittwochs und donnerstags bei Voice of Peace ein, wo ich mit Menschen aus der Ukraine über ihre Kriegserfahrungen spreche. 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Ich bin Marina Krivinschuk. Bis zum nächsten Mal.

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Heute reisen wir auf den Balkan. Von Slowenien über Kroatien und weiter nach Bosnien bis ins ferne Griechenland führten Johannes Grubers Reisen zwischen 2022 und 2024. Es sind ganz spezielle Expeditionen, die nur einem Ziel galten: Honig, Honig und Honig. Natürlich wurden auch Imker gesichtet und befragt. Ohne sie gäbe es die Honige des Balkans, das in der Edition Atelier erschien, wahrscheinlich nicht. Nach einem einleitenden Abschnitt folgen drei umfangreiche Hauptkapitel, die sich mit der Geschichte des Honigs am Balkan wie auch mit den Imkerinnen befassen, sowie mit den Sorten Honigen, die in den Balkanländern produziert werden. Sie werden lexikalisch aufgelistet und beschrieben. Am Anfang aber hat Wolfgang Petritsch das Wort. Der pensionierte Karrierediplomat im Auswärtigen Dienst war EU-Sonderbeauftragter für den Kosovo, EU-Chefunterhändler bei den Kosovo-Friedensgesprächen und anschließend hoher Repräsentant für Bosnien und Herzegowina, ein Kenner des Balkans. Als ich im September 2025 mit Freunden von Wien kommend die kroatisch-bosnische Grenze bei Bihać überquerte, bemerkte ich bereits nach wenigen Kilometern am Straßenrand ein mir so vertrautes Bild: ein einfacher Bretterstand mit goldgelb schimmernden Honiggläsern. Kunstvoll aufgebaut wie eh und je standen dort die Gläser im Licht der untergehenden Sonne und hatten in der Tat bereits einige Käufer angelockt, die ihre Fahrzeuge gleich an der Böschung zum Halten gebracht hatten. Balkanreisende kennen das. Man findet entlang der Straßen und am Rande von Dörfern einfach gezimmerte Marktstände mit Produkten der Bauern und natürlich Honig. In Serbien genauso wie in Montenegro oder Bulgarien. Und dann passiert das. Als mich während einer Mittagsrast in einem am Fluss Una gelegenen Restaurant im eingangs erwähnten Bihać der Wirt erkannte, gab er mir zum Abschied ein Glas Honig. Was, frage ich mich, ist als Gäste der Anerkennung berührender als dieses Produkt einer tiefen Symbiose von Natur und Gastfreundschaft? Meine Freunde wissen, dass ich Honig schätze und bringen mir gelegentlich welchen mit von ihren Reisen. Eben erst bekam ich einen Maronenhonig aus Slowenien, ein hocharomatischer dunkler Honig mit Bitternoten, den man nur in kleinen Rationen dünn aufs Brot gestrichen verträgt. Guter Honig zeichnet sich ähnlich wie guter Wein durch eine Harmonie von Süße, Säure, Bittertönen und vielschichtigen Aromen aus. Guter Honig erzählt dem, der aufmerksam zuhört, von der Landschaft seiner Entstehung. Guter Honig ist das Abbild seiner Landschaft. Das ist mehr als ein Glaubensbekenntnis, das ist Erfahrung und Wissen des Wanderimkers Johannes Gruber. Man spürt die Begeisterung, wie er über die Exzellenz des Honigs schreibt. Ein wertvolles Naturgut, das nur aus zwei Zutaten besteht: dem Siebenröhrensaft von Pflanzen, der von den Bienen innerhalb ihres engen Flugradius von 4 Kilometern als Blütennektar oder Honigtau gesammelt wird, sowie bieneneigenen Enzymen. Aber auch einer endlosen Kette von Umwandlungsprozessen, von Einspeicheln und Fermentieren, von weiterreichender Art genossen, von Trocknungsprozessen bis zu den Zufallskomponenten wie Witterung und Standortwahl. Und erst am Ende dieses Prozesses greift der Imker ein. Honig steht in enger Beziehung zur Landschaft, ist sich Johannes sicher und erkundet Landschaften nach ihren Honigen. Es ist seine Art zu reisen, wie Ameisen der Duftspur des Honigs folgend.

In den Gebirgen Südalbaniens fand er den hellen Bedunica-Honig mit zartem Rauchgeschmack. Im südöstlichen Bulgarien den tiefdunklen Manna-Eichenhonig mit Aromen von Gerstenmalz aus Strandscha. Auf den Inseln von Dalmatien einen würzigen Strohblumenhonig und einige andere mehr. Diese Reiseerfahrungen und Gespräche über die verschiedensten Honige werden dann ausführlichst beschrieben im Kapitel Imkerinnen des Balkans. Hier zeigt sich Grubers erzählerisches Talent. Einfühlsam beschreibt er seine Begegnungen mit Menschen, die man eigentlich nicht sieht, weil sie in den abgelegensten Gegenden ihrer Berufung nachgehen. Von Rasim aus Bosnien, der während des Jugoslawienkriegs in einer Wiese 5 zurückgelassene Körbe mit Biene gefunden hat, der Grundstein für seine Imkerei. Von der Familie Kalojanova, die bereits in 5. Generation die Imkerei betreibt, fernab von touristischen Hochburgen im südlichsten Zipfel Europas. In Strandscha am Schwarzen Meer sind die Bedingungen für die Entstehung von Honigdau perfekt und die Basis für den Manna-Eichenhonig mit hohem Anteil an Antioxidantien. Es sind die feuchtwarmen Bedingungen, in der eine einzigartige Pflanzenwelt gedeiht. Eichenwälder, die nicht abgeholzt wurden, weil der Boden eine intensive landwirtschaftliche Nutzung nicht zulässt. Und noch eine bienenbotanische Besonderheit bietet der Strandscher Honig. Im Unterholz der Eichenwälder gedeiht der pontische Rhododendron, der Gramotoxin enthält, für Bienen ungefährlich, verursacht er bei Menschen rauschähnliche Zustände. Als Mad Honey oder Delibal, wie im Türkischen, ist der dunkelrote Honig mit starkem Bitterton in der Türkei frei erhältlich. Er gilt in kleinen Mengen konsumiert als nützliches Medikament gegen Stress und Bluthochdruck, Migräne und Impotenz. Am Ende aller Kurzberichte sind Kontaktdaten, Bezugsadressen wie auch Reisetipps angeführt. In diesen Berichten spürt man, dass Gruber sich unter seinesgleichen bewegt und sehr wohl fühlt. Vielleicht sind es die Geschmacksnoten der Sortenhonige, die betören und verzaubern. Der Honig als Chiffre für die Süße des Naturzustandes und die Rückkehr zu ihm. So beschrieb es Claude Lévi-Strauss in Mythologica 2. Ohne gekocht zu sein, hat der Honig alle Eigenschaften des Gekochten, insbesondere seine hohe Haltbarkeit. Und weiter, nur diejenigen, die es praktizieren, kennen aus innerer Erfahrung jenen Eindruck von Erfülltheit, den seine Ausübung verschafft und durch den der Geist spürt, dass er wirklich mit dem Körper eins ist.

0: eins zu werden mit dem Körper heißt, banal gesagt, Honig verkosten, was der Ethnologe zwar so nicht meinte. Aber egal, uns und Johannes Gruber interessiert, was es an Sortenhonigen am Balkan so gibt. Eine Qualitätsbezeichnung, die davon ausgeht, dass die botanische Quelle aus einer einzigen Pflanze besteht. Und Sorten gibt es nicht wenige. Rund 50 Typen, vom Ahorn und Akazien bis zum Zitrushonig, werden vorgestellt. Die sind ja noch geläufig, aber kennen Sie Honige vom Bastardindigo, Bohnenkraut, Faulbaum oder Perückenstrauch? Der Bedunica-Honig aus Südalbanien erinnert an Alpenrosen, ist hell, cremig und mit feinem Rauchton. Den Seidenpflanzenhonig gibt es fast nur in Serbien, entlang der Donau und Save. Rotbraun im Farbton, mit zarten, floralen Aromen im Geruch und am Gaumen, so wird er beschrieben. Die Honige skizziert Johannes Gruber wie ein Sommelier, ausführlichst und genau. Auch die Pflanzen, die Nektarspende und natürlich das Terrain. Wie beim Wein entscheidet die Lage. Im Honiglexikon findet jede und jeder, der die Bienenkotze mag, seinen Liebling. Ein ausführlicher Anhang mit Begriffsbestimmungen sowie weiterführender Literatur runden dieses unfassbar informative Werk über eines der wertvollsten Lebensmittel des Balkans ab. Nur Rezepte hat Gruber keine beigesteuert, das ist schade. Der Maronen- oder Kastanienhonig ist dunkel und bitter, aber auf Schwarzbrot mit Butter göttlich, so Gruber. Nur einen Hautflügelschlag gestreift hat er die Wildbienen, die es am Balkan auch gibt. Jedenfalls versuche ich mir nach der Lektüre über die Honige des Balkans jedes Mal, wenn ich den Honiglöffel ablecke, mir die Landschaft vorzustellen. Bei Maronenhonig ist es die sanfte, hügelige Welt der Südsteiermark und Sloweniens. Vorgestellt wurde heute Johannes Gruber, die Honige des Balkans, mit Fotos von Johannes Gruber. Edition Atelier, Wien 2026, 168 Seiten zum Preis von 25 Euro. Diese Sendung wird morgen Samstag um 8 Uhr wiederholt. Bis dahin, auf Wiederhören, Ihr Bernhard Nicolussi.
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Way Out, so heißt die Nummer Roxette aus ihrem 2010er Album Charms Cool. Das war das 8. Studioalbum der Rockband aus Schweden, damals mit Marie Fredriksson und Per Gessle nach einer 9-jährigen Zwangspause, bedingt durch die Hirntumordiagnose von Marie Fredriksson, die dann leider 2019 an den Folgen mit 61 viel zu jung gestorben ist. Hier in Innsbruck ist es ja schon richtig frühlingshaft. Bei uns hat es in der Leutasch die Woche nochmal geschneit. Und ich konnte am Mittwoch noch eine kleine Skitour gehen, auf die Rauthütte rauf. War wirklich sehr schön. Also noch richtig schöner Wintersaisonabschluss. Der Winter war ja nicht so der Knaller. Aber jetzt ist Zeit für Frühling. Am diesem 4. April, den 4.4., 20 Uhr bis 22 Uhr, hier live aus dem Studio Innsbruck Remix. 2 Stunden Music Infotainment, einer der wenigen Sendeplätze im deutschsprachigen Radiolandschaft, wo es um echte Musik geht. Hier gibt es keine Heavy Rotation, kein Chartgesocks, kein AI-Slop, auch keinen sonstigen KI-generierten Schund. Hier geht es um Musikerinnen und Musiker, die ihre Musik ernst meinen, denen es wirklich um etwas geht. Und wir versuchen natürlich durch solche Formate der Musik ein bisschen ihren Wert zurückzugeben, denn es gibt sie heute immer noch, die zahlreichen tollen Interpretinnen und Interpreten, die tolle Mucke machen, aber man kennt sie nicht so sehr. Und dafür gibt es unter anderem diese Sendung, aber wir schauen natürlich auch wie immer zurück in die letzten Jahrzehnte, wo es auch eine ganze Menge tolle Produktionen gibt. Ja, was erwartet euch heute die nächsten knapp 2 Stunden? Bei Details und Tiefgang, da schauen wir auf eine gewisse Sammlung von musikalischen Interpretationen des effizientesten Verkehrsmittels, das die Welt kennt. Nein, es ist nicht das Auto. Es fährt auf Schienen. Klar, es ist die Bahn, um die wird's gehen. Und da haben sich eine ganze Menge Musikerinnen und Musiker Gedanken drüber gemacht. Und es gibt in der anderen zweiten großen Kategorie diesen Abend jenseits der Single, da schauen wir uns ein Funk-Album aus den späten 70er Jahren an, was ein Meilenstein der Musikgeschichte ist. Das alles und noch einiges mehr erwartet euch wie immer an jedem ersten Samstag im Monat von 20 bis 22 Uhr hier bei Remix auf Freirad. Ja, und ich habe noch einen kleinen Nachtrag von der Sendung von vor einem Monat. Das war ja die Sendung anlässlich des feministischen Kampftags hier auf Freirad am 8. März. Wir waren am 7. März am Vorabend auf Sendung. Und die tollen Hörerinnen und Hörer dieser Sendung wissen ja, dass wir immer wieder an dieser Stelle eine gesellschaftskritische Nummer reinnehmen. Und ich habe einen Interpreten mitgebracht, diesmal im Duett mit einer Singer-Songwriterin. Den kennt ihr vielleicht, wenn ihr diese Sendung hört. Es geht um Tommy Krabbeis. Und der ist ja durchaus bekannt in der Szene, wenn man Bernd das Brot kennt oder die Comedy-Szene der 90er Jahre im Nachbarland Deutschland. Da war er sehr aktiv. Und der Münchner ist außerdem auch ein sehr begnadeter Blues- und Rockmusiker und macht eine ganze Menge gesellschaftskritische Texte. Und der hat mit einer Singer-Songwriterin, die nennt sich Bina Bianca, ein Duett gemacht. Da geht es um Mansplaining. Und das möchte ich nochmal als Nachtrag hinterher schieben von der Sendung von vor einem Monat. Und Mansplaining, das ist ja das, wenn Männer meinen, Frauen irgendwas erklären zu müssen, was sie angeblich nicht wissen. Gerade wenn es um Technik geht, glauben einige Dreibeiner immer noch, dass Frauen das nicht so gut könnten, weil es ja Frauen sind, was ja kompletter Mumpitz ist. Aber einige glauben das und dann machen sie so den Erklärbär, der allerdings gar nicht gewollt ist. Und in einem Song in Rollenlyrik spielt Tommy Krabbeis hier so den Mansplainer und Bina Bianca, die auch als Redakteurin für das ARD und ZDF Medienformat Funk arbeitet, für junge Menschen, die aus der Gaming-Szene eigentlich kommt. Nicht so sehr in der Breite bekannt, aber durchaus ganz talentiert. Und die beiden haben zusammen dann einen Song gemacht und das heißt das Lied vom Herr Klärer. Also der Herr Klärer, der Mansplainer, der meint alles besser zu wissen. Und das habe ich hier nochmal mitgebracht als Nachschlag von vor einem Monat anlässlich des feministischen Kampftages. Hier ist die musikalische Songinterpretation in Rollenlyrik mit ganz, ganz viel Ironie. Hier sind Tommy Krabbeis und Bina Bianca und ihr Lied vom Herr Klärer.

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2: Das Lied vom Herklärer, Tommy Krappweis und Bina Bianca. 2022 ist das Ganze als Single erschienen und auf den gängigen Streaming-Portalen auf jeden Fall zu hören. Hier ist Remix am Samstagabend und wir steigen ein in unsere erste große Hauptkategorie.

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1: So klang das effizienteste Verkehrsmittel, das die Menschheit kennt, noch vor einigen Jahrzehnten. Es waren Dampfzüge, die waren polternd, stoffernd und richtig schön am Dampfen. Und die Dinger fahren zum Teil noch als Museumsbahn. Das war die Brockenbahn im Harz. Die habe ich vor ein paar Jahren dort mal so im Vorbeigehen aufgenommen. Wir haben allerdings auch ein sehr schönes Beispiel hier in Tirol. Die Aachenseebahn von Jenbach rauf nach zum Aachensee fährt ja im Sommer auch als Museumsbahn. Übrigens Jenbach, ein Bahnhof unter Bahnfreaks, extrem begehrt. Drei Spurbreiten gibt es dort, nämlich die Aachenseebahn, die normale Bahnbreite und natürlich noch die Zillertalbahn. Das sind alles unterschiedliche Spurbreiten, deswegen kennt man in der Bahn-Fan-Community den Bahnhof Jenbach ziemlich gut. Aber natürlich klingen heute diese Lokomotiven nicht mehr so, die sind heute elektrisch, aber die Musikszene, zu der wir gleich kommen, die hat natürlich sehr gerne Dampflokomotiven interpretiert, weil sie einfach so wahnsinnig rhythmisch sind. Aber wer glaubt, dass elektrische Züge keine Musikalität können, der irrt, denn es gibt Züge, die sind hochmusikalisch und bei der ÖBB gibt es einige Taurus-Lokomotiven, die klingt zum Beispiel so.

Vielleicht habt ihr das schon mal gehört, in Innsbruck am Bahnhof oder an einem der anderen Bahnhöfe, wenn so ein Railjet sich in Bewegung setzt. Das ist eine Taurus-Lok und diese insgesamt 332 von 384 dieser Lokomotiven bei der ÖBB, die singen sozusagen. Die spielen eine dorische D-Moll-Tonleiter und das klingt ein bisschen wie so ein Tenorsaxophon. Als ich vor über 10 Jahren mal nach Tirol gezogen bin, dann wohnten wir noch am Aachensee, stand ich in Jenbach am Bahnhof in der Früh und dachte so, wer spielt denn hier Saxophon in der Unterführung? Nein, das war der Zug, der gerade losgefahren ist. Und das Ganze entsteht durch die doppelte Taktfrequenz der Pulswechselrichter, die die Drehstrommotoren antreiben. Und das Gehäuse der Lok wirkt dabei wie so ein Verstärker. Diese D-Moll-Tonleiter, die geht zurück auf einen Programmierer des Herstellers Siemens. Und der hat das ganze Ding bewusst so gebastelt, weil er anscheinend einen Drang zur Musik hatte. Wer es genau war, weiß man nicht so richtig. Hat man bei der ÖBB schon versucht rauszubekommen. Er wird nur Big M genannt und angeblich soll er mittlerweile verstorben sein. Und das ist eben kein Zufall. Man kann die Tonalität dieser Lokomotiven programmieren und die kann zum Beispiel auch die österreichische Nationalhymne spielen.

Und das hat sich die ÖBB mal programmieren lassen. Also man kann das wirklich konfigurieren und das ist ein Tonumfang zwischen dem normalen D und dem zweigestrichenen D, also knapp 2 Oktaven etwa. Und die Einstellung, die kann die ÖBB laut ihrer Auskunft nicht selbst vornehmen. Dazu braucht es eine Software des Herstellers. Und es sind eben nicht alle Taurus-Lokomotiven der ÖBB, die singen können. Es sind nur die Baureihen 1016 und 1116, die zwischen 2000 und 2004 ausgeliefert wurden. Und die Folgebaureihe 1216, die auch bei der ÖBB fährt, die kann das nicht mehr. Die hat deutlich effizientere Wechselrichter, aber dafür ist sie weniger musikalisch. Aber die Musikszene hat sich immer wieder mit der Bahn auseinandergesetzt und die Bahn ist immer noch, obwohl ihres Alters, die gibt's ja schon viele Jahrzehnte, das effizienteste Verkehrsmittel. Kein anderes Verkehrsmittel transportiert so viele Menschen und Güter mit relativ wenig Energieeinsatz und Fläche. Und da haben sich viele Musikerinnen und Musiker darüber Gedanken gemacht, jetzt gar nicht so sehr wegen der Effizienz, aber einfach, weil es so schön klingt und rhythmisch ist und manchmal auch übertragene Bedeutungen gemacht. Und bevor wir jetzt hier voll einsteigen, natürlich einer der Klassiker, habe ich hier gleich mal mitgebracht, als Einstieg in die Kategorie der Eisenbahnmusik. Hier sind die Doobie Brothers und Long Train Running aus ihrem 73er Album The Captain and Me, die Doobie Brothers Long Train Running.

Sehr schöne Interpretation, das Gitarrenriff war sehr, sehr schön, dieses Zugfahren repräsentiert. Long Train Running, die Doobie Brothers aus ihrem 73er Album The Captain and Me, und entstanden ist dieser Song ein paar Jahre vorher während eines Live-Gigs, als die Band zusammen live gejammt hat, da ist dieses Gitarrenriff entstanden und dann einige Jahre später haben sie dann 73 diesen Song daraus gemacht. Ja, wir sind bei Details und Tiefgang und bei der Eisenbahnmusik. Ich oute mich mal als sehr, sehr begeisterter Bahnfahrer. Ich bin ja beruflich viel unterwegs, arbeite eben selten zu Hause und mache wirklich alles mit der Bahn quer durch Mitteleuropa. Und es ist einfach ein tolles Verkehrsmittel, super entspannt und effizient und es ist wirklich ein schönes Reisen. Auch gern mal Nachtzüge, macht wirklich sehr viel Spaß, kann ich wirklich jedem empfehlen. 1000-mal schöner als Auto oder Fliegen, weil es einfach viel entspannter und entschleunigender ist. Und man muss nicht anhalten, wenn man aufs Klo will, man kann sich einen Kaffee holen und Nachtzug. Ich schlafe immer super im Nachtzug. Tolle Sache. Und einige Künstlerinnen und Künstler haben sich da wirklich immer wieder so Zugparallelen überlegt. Und das hat auch Udo Lindenberg getan. Der hat 1983 seinen legendären Sonderzug nach Pankow veröffentlicht auf seinem 83er Album Odyssee. Und das war das 14. Studioalbum von Udo Lindenberg. Und es geht auf ein Radiointerview, das er einige Jahre vorher hatte, mit dem Sender Freies Berlin zurück. In dem hat Lindenberg den Wunsch geäußert, mal für seine Fans in Ost-Berlin ein Konzert zu geben. Und er hat daraus diesen Song gemacht um Berlin. Pankow ist ein Ost-Berliner Regierungsbezirk. Und dort gibt es ein Schloss Schönhausen. Das war von 1949 bis 1960 Sitz des Präsidenten und bis 1964 des Staatsrats der damaligen DDR. Ja, und der Chefideologe und Kulturverantwortliche der Sozialistischen Einheitspartei Deutschlands, kurz SED, Kurt Hager, lehnte den Wunsch von Lindenberg natürlich ab. Und außerdem hat sich auch Erich Honecker, der damalige Generalsekretär der SED, massiv beklagt, weil er den Song despektierlich fand, wegen der Lederjacke und auf dem Klo einschließen und Westradio hören. Später in den späten 80er Jahren gab es dann wirklich eine persönliche Begegnung zwischen Udo Lindenberg und Erich Honecker, wo er ihm dann eine Lederjacke geschenkt hat. Aber der Songtext hat eben Honecker stark aufgebracht und der Berater von Udo Lindenberg, Michel Geismeier, musste dann August 83 die Wogen glätten, da was ihm ein Stück weit gelang, denn der FDJ-Chef Egon Krenz, also FDJ Freie Deutsche Jugend, lud daraufhin Udo Lindenberg ein, im Rahmen eines FDJ-Friedenskonzerts mit Künstlern aus dem Warschauer Paktraum und angrenzenden Bruderstaaten im Palast der Republik in Ost-Berlin ein paar seiner Lieder zu spielen. Er durfte allerdings nicht Sonderzug nach Pankow spielen, was er auch nicht tat. Aber Udo Lindenberg wäre nicht Udo Lindenberg, wenn er sich an die Regeln halten würde. Der hat nämlich trotzdem ein paar Aussagen gemacht. Zum Beispiel hat er die Stationierung von Pershing-Raketen klar abgelehnt, aber er hat auch die SS-20 der Sowjets abgelehnt und das passte dem DDR-Regime nicht so sehr, woraufhin Udo Lindenberg seine 84 geplante Tournee durch die DDR absagen musste, oder genau gesagt, sie wurde ihm abgesagt. Aber der Sonderzug nach Pankow war immer so eine musikalische Interpretation eines Zuges, der dann am Ende Udo Lindenberg mit seinen Fans in Ost-Berlin und der DDR in Kontakt brachte. Und bei diesem besagten Konzert im Palast der Republik durften natürlich nur ausgewählte Leute zu den Zusehenden dazukommen. Das war natürlich ganz klar handsortiert. Aber Udo Lindenberg hat sich nie abbringen lassen und hat immer eine klare Position bezogen. Das tut er auch heute noch. Und hier ist Udo Lindenberg und sein Sonderzug nach Pankow aus seinem 83er Album Odyssee.

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1: Also auf Russisch, jemand irgendwas gesagt, es spricht gar nichts dagegen, dass Udo Lindenberg in der DDR auftritt. Ne? Kam ja dann viel später dann auch doch dazu. Aber auf jeden Fall eine sehr schöne, markante Nummer und man hat hier sicherlich gehört, das war die Albumversion. Da ist dieser auf Russisch gesprochene Nachsatz noch drauf, in der Single-Version natürlich nicht. Aber was einige sicherlich wissen, aber vielleicht auch einige nicht, das ist eine Cover-Version. Deswegen springen wir mal ganz kurz in diese Kategorie.

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1: Und Udo Lindenberg hat sich bei der Musik, natürlich nicht beim Text, bei Glenn Miller bedient, also nicht direkt bei Glenn Miller, sondern genau genommen bei Mack Gordon und bei Harry Warren 1941, nämlich der Originalsong ist Chattanooga Choo Choo und hier hört man natürlich schon ganz klar, es geht ganz konkret um eine Bahnverbindung in den USA und erschienen ist der Song Chattanooga Choo Choo vom Glenn Miller Orchestra 1941 als B-Seite zusammen mit der Single I Know Why und das Ganze war die A-Seite und eben geschrieben von Harry Warren und von Mack Gordon und erstmals aufgeführt in einem sehr bekannten Film in der Sun Valley Serenade, ebenfalls 1941. Und Glenn Miller Orchestra war eine Swing Dance Band von Glenn Miller auch angeleitet und geführt. Er selber war Posaunist, hat großer, ganz bekannt als Posaunenspieler und er war prägend natürlich für den Sound der Swing-Ära, die man von 33 bis 47 verortet. Und Glenn Miller war außerdem auch Offizier der US Air Force und spielte dort auch im Army Air Forces Orchestra. Er starb dann am 15.12.1944 bei einem Flugzeugunglück über dem Ärmelkanal. Und der Song Chattanooga Choo Choo, der beschreibt die damalige Zugverbindung von der Pennsylvania Station in New York über Baltimore in North Carolina zur Terminal Station in Chattanooga, Tennessee. Und die hieß einfach wirklich Terminal Station, weil es die Endstation war. Wirklich ein sehr schöner Bahnhof. Ich war vor vielen Jahren mal dort, weil ich habe mal wirklich Tennessee besucht, weil es einfach auch ein Musikmekka ist. So Orte wie Nashville oder auch Memphis sind ja auch in Tennessee. Und der Titel benutzt die Sprachform der Onomatopoesie. Das ist also die sprachliche Nachahmung von außersprachlichen Schallereignissen, so wie Choo-Choo. Also das kennt man vielleicht auch, wenn jemand einen Hund einen Wauzi nennt oder einen Wauwau, dann ist das eben auch die akustische Interpretation dieses Tieres. Hier hat man eben den Zug, der Choo-Choo, der eben diese typischen Dampflokgeräusche machte. 41 waren das ja noch Dampflokomotiven. Und hier eben eine Ausführung mit auch einigen gesungenen Dialogen und ganz schön interpretiert von Glenn Miller und seinem Swing Dance Orchestra. Hier ist der Chattanooga Choo Choo.

Der Chattanooga Choo-Choo und die Originalvorlage für Udo Lindenbergs Sonderzug nach Pankow, zumindest der musikalische Teil und richtig schöne Interpretation einer Dampflokomotive, eines Dampfzuges mit Bläsersätzen und einem richtig schönen Rhythmus dazu. Das ist eine richtig schöne Eisenbahnmusik und wir sind hier bei dieser Kategorie.

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1: 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Und bei Details und Tiefgang geht es heute um Eisenbahnmusik. Ja, und wenn es um Eisenbahnmusik geht, dann darf natürlich Jethro Tull nicht fehlen. Der wohl bekannteste Song der britischen Progressive Rock Band ist natürlich Locomotive Breath. Und auch die Nummer, die kennen wahrscheinlich fast alle, ist aus ihrem kommerziell erfolgreichsten Album Aqualung 1971. Und das war das vierte Studioalbum der britischen Progressive Rock Band. Und es kombiniert, die Band kombiniert ja Rock mit Jazz und Blues. Und das liegt auch daran, deswegen sind sie auch immer wieder auf Jazz-Festivals aufgetreten. Zum Beispiel auch im Montreux Jazz Festival immer wieder Gäste gewesen. Und sehr markant natürlich bei Jethro Tull ist die Querflöte des Sängers Ian Anderson und der Gitarrenstil von Martin Barr. Und Ian Anderson hat sich immer wieder darüber aufgeregt in Interviews, dass die Leute glauben, er würde Jethro Tull heißen. Dabei ist Jethro Tull der Name eines britischen Agrarökonomen aus dem 19. Jahrhundert. Und den Namen haben die sich so zufällig eingefangen. Die sind in der Frühphase in den 60er Jahren in London aufgetreten in verschiedenen Clubs. Und damit sie nicht abgelehnt wurden nach dem Prinzip, ihr habt hier schon gespielt, haben die sich immer andere Namen gegeben. Und irgendwann mal sind sie dann bei Jethro Tull hängen geblieben, weil sie es irgendwo auf einem Plakat gesehen haben, wo irgendeine Lesung angekündigt wurde, wo es um Jethro Tull geht. Der Song Locomotive Breath ist allerdings nur eine Analogie zu einem Zug, denn es geht hier nicht konkret um eine Lokomotive ganz im Speziellen oder eine Bahnverbindung. Es geht um Kapitalismuskritik, die immer größer ausufernde Auswüchse des Kapitalismus und der Überbevölkerung, und die wird übertragen in einen sogenannten Runaway Train. Ein Runaway Train ist ein Zug, der immer schneller wird und außer Kontrolle gerät, und dieser Runaway Train, der wird gezogen von einer Lokomotive, die einen Atem hat, das ist dieser Locomotive Breath. Und es ist ja durchaus faszinierend, das ist jetzt über 50 Jahre her. Die Kritik ist bis heute berechtigt, denn die ausufernden Eskapaden des Kapitalismus merken wir heute in Form der Klimakrise und zunehmender sozialer Ungerechtigkeit, die dann auch bei uns in der Gesellschaft dazu mündet, dass sich einige Leute von rechtsextremen Parteien über den Tisch ziehen lassen, die für nichts eine Lösung haben. Das ist auch alles der Auswuchs des Neoliberalismus und des ausufernden Kapitalismus, und das haben Jethro Tull bereits 71 kritisiert. Sie waren natürlich nicht die Ersten. Und es ist bedenklich, dass wir noch heute nicht wirklich sehr viel weiter sind. Aber wenn wir hier bei Eisenbahnmusik sind, bei Details und Tiefgang, hier bei Remix, gibt es jetzt hier Locomotive Breath aus dem 71er Album von Jethro Tull, aus dem 71er Album Aqualung. Hier ist Locomotive Breath.

Locomotive Breath, die legendäre und wohl bekannteste Nummer der britischen Prog-Rock-Band Jethro Tull aus ihrem 70er-Album Aqualung. Und Ian Anderson, der Frontmann, der spielt hier Querflöte in einer Art und Weise, wie man sie in der klassischen Lehre auf keinen Fall spielen sollte, ist aber trotzdem cool. Man muss ja nicht immer alle Regeln einhalten, wenn es cool klingt. In der Kunst ist ja fast alles erlaubt. Hier ist Remix am Samstagabend und wir sind bei Details und Tiefgang immer noch bei der Eisenbahnmusik. Ja, und die Eisenbahn-Ära hat ja so im späten 19. Jahrhundert begonnen, so in der Parallele zur Industrialisierung. Und man hat also durch diesen ganzen Stahlbau und die Gleise wirklich die Mobilität revolutioniert in vielen Ländern. Das hat allerdings nicht immer nur einen Ruhmesblatt zur Folge. Viele Menschen sind in diesen Eisenbahnbaustellen gestorben, sehr aufopferungsvoll gelebt oder weit weg von zu Hause. Auch in Österreich haben wir solche Beispiele, zum Beispiel die Semmeringbahn. Auch in der Bahnszene eine der wirklich sehr begehrten Bahnstrecken, ist auch wirklich sehr faszinierend zu fahren. Wahrscheinlich kennt ihr es vielleicht mal von Wien nach Graz gefahren. Und der Semmering ist heute immer noch faszinierend. Das ist genau dieses Stück von Glocknitz in Niederösterreich, das über den Semmering nach Mürzzuschlag in der Steiermark verläuft. Und im 19. Jahrhundert wurde diese Strecke gebaut von Karl von Geger, ein österreichischer Ingenieur, der das Unmögliche möglich machte. Man hat ihn damals für verrückt erklärt und dachte, das kann nie funktionieren. Man kann über den Semmering, über einen Berg, keine Bahn bauen. Damals galt der Semmering noch als hochalpin. Aber nichtsdestotrotz, 1854 wurde die Strecke eröffnet und hatte dadurch die Möglichkeit von Wien nach Triest an die Adria mit wirklich wie einigen Stunden Fahrzeit, was vorher mit einer Kutsche sehr lange dauerte. Und dadurch ist das natürlich für die Aristokratie in Wien und für das Kaiserhaus sind die Reisezeiten an die Adria deutlich kürzer geworden. Aber diesem Thema muss man sich immer wieder widmen, weil auch damals an der Semmeringstrecke sind viele Menschen ums Leben gekommen. Es hat viele Todesopfer gekostet. Und das ist nicht nur in Österreich so, das ist auch in anderen Ländern gewesen, so auch in England. Und dem Thema hat sich die britische Band Genesis auf ihrem 91er Album The Way We Walk gewidmet. Und der Song, mit dem sie das thematisieren, heißt Driving the Last Spike. I Can Dance war das 14. Studioalbum der Rockband und We Can Dance. We Can Dance hieß das Album, I Can Dance hieß der Song und We Can Dance ist nach Invisible Touch wohl das erfolgreichste Album der britischen Rockband Genesis. Und Driving the Last Spike beschreibt das aufopferungsvolle Leben und die Opfer des frühen Eisenbahnbaus im 19. Jahrhundert in England. Das Album The Way We Walk, The Longs, auf dem habe ich jetzt diese Version rausgeholt, ist eine Live-Fassung aus dem nachfolgenden Live-Konzert. Das ist dann auch 91, 92 erschienen und es gab auch eine Version The Shorts und The Longs waren halt so die langen Nummern. Driving the Last Spike ist auch auf dem Album relativ lang mit knapp 10 Minuten, auch etwa so lang ist auch die Live-Fassung. Und die kürzeren Songs, die kennt man eher. Wenn ihr The Way We Walk kennt, das Album ist da so wahrscheinlich eher bekannt mit I Can't Dance oder I Can't Dance oder No Son of Mine oder auch Jesus He Knows Me. Das waren so die Klassiker auf We Can't Dance. Und The Way We Walk ist eben die Live-Fassung. Und wir hören jetzt hier eben aus dem Album The Way We Walk, The Longs aus dem Jahr 91, Driving the Last Spike. Hier ist Genesis, ursprünglich erschienen auf dem 91er Album We Can't Dance, Driving the Last Spike.

0: Man hört hier die Emotionalität sehr schön, genau die, die Quincy Jones dann am Ende auch aus Michael Jackson rausgekitzelt hat. Und in Summe sagt Quincy Jones über das Album, dass er wirklich rundum sehr zufrieden war. Es passt da irgendwie einfach alles.
1: I love everything about Off the Wall. I love the chances we took with songs like Out of My Life, with the excitement of Don't Stop Till You Get Enough. Well, all of it, you know. Johnny Mandel would write bridges. Like a long intro before Out of My Life, and a wonderful string interlude and so forth. And we were just taking a lot of chances. We felt free, and, you know, our life was like that then, you know. It was just craziness and fun, and everybody would laugh it up. And I hear the demos, and it reminds me of the genesis of all this, you know. I see, I think very visual. I think, see Michael in my den out in... over in Stone Canyon, first playing me the demo on Out of My Life and Walter Scharf songs and everything else. And I think of Michael, of all the stuff that's happened, you know, since then, you know, since that day when he first came to the house to do the whiz, you know. It's been awesome.
0: Es passte einfach alles, eine amazing journey, eine wirklich wundervolle Reise, und am Ende hat sich das Ganze wirklich zusammengereiht, weil einfach der Lebensgeist in dieser Zeit einfach sehr gut passte und es ist einfach das richtige Album dabei rausgekommen. Und eine letzte Nummer zum Abschluss der Sendung kann ich noch anspielen. Die Nummer I Can't Help It ist von Stevie Wonder und Susie Green geschrieben worden. Sie ist von den Supremes und klar, Stevie Wonder kennt man, wurde nie ausgekoppelt. Hier noch bis zum Ende unserer Sendung hier angespielt. I Can't Help It, auch aus dem 79er Album Off the Wall. Thank you.

Und das war sie, die Ausgabe Nummer 18 des Music Infotainment Magazins Remix. Wie immer an jedem ersten Samstag im Monat hier auf Freirad im Studio. Moderation, Redaktion und Produktion, meine Wenigkeit. Mein Name ist Mario Buchinger. Die nächste Ausgabe von Remix gibt's natürlich wieder in circa einem Monat. Am 2. Mai sind wir wieder für euch da. Am 2. Mai gibt es wieder die nächste Ausgabe, dann wieder von 20 bis 22 Uhr an dieser Stelle. Und die Wiederholung dieser Ausgabe gibt es dann in einer Woche, in knapp einer Woche, am Samstag, am zweiten Samstag im Monat, immer im Vormittagsprogramm von 9 bis 11 Uhr. Und natürlich könnt ihr diese und auch vergangene Sendungen jederzeit in der CBA-Mediathek nochmal nachhören. Diese Sendung habe ich spätestens morgen dann online. Und den Link dazu findet ihr unter freirad.at/remix, freirad.at/remix. Dort gibt's dann diese und vergangene Sendungen zum Nachhören, für den Fall, dass ihr die verpasst haben solltet oder vielleicht gerne nochmal hören möchtet. Und natürlich auch die zugehörige Playlist, die gibt's da natürlich auch.

und Demos, die uns hier in der Redaktion erreichen. Und ich gehe davon aus, ganz sicher 100% KI-frei. Lokale Künstlerinnen und Künstler müssen gehört werden, müssen gefördert werden. Deswegen Nachtigall auch von 23 bis 0 Uhr. Ansonsten hoffe ich, ihr kommt gut in den Frühling, habt eine schöne Osterzeit jetzt. Morgen ist ja Ostersonntag, Montag ist ja für die allermeisten frei, nicht für alle. Und Dank an die vielen Kolleginnen und Kollegen, tollen Menschen, die unseren Laden, unsere Gesellschaft am Laufen halten. Feuerwehr, Polizei, Rettungskräfte und. Die nicht alle haben Montag frei oder auch nicht morgen. Dank an all die Leute, die hier die Stellung halten. Und passt noch ein bisschen in den Bergen auf, auch weiter oben. Die Lawinengefahr ist durchaus nicht unerheblich. Aber jetzt wird es auch noch ziemlich warm, das heißt, der Schnee wird schwer. Passt auf euch auf. Kommt gut durch den April und wir hören uns und sehen uns dann. Wir hören uns dann am 2. Mai wieder um 20 Uhr. Bis dahin, Servus, wird euch und macht's gut. Bis dann.

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1: Hi und herzlich willkommen bei Radio Stimme. Passend zum feministischen Kampftag am 8. März sprechen wir heute über das Thema Abtreibungsrecht in Österreich und Deutschland. Das Recht auf sichere und zugängliche Abtreibungen wird im Kampf um Gleichberechtigung

0: Gleichberechtigung als ein zentraler Punkt gefordert, weil es unmittelbar mit der Selbstbestimmung und reproduktiver Gerechtigkeit zusammenhängt. Gleichzeitig setzen rechte Parteien und Regierungen genau hier an, um der Gleichberechtigung von Flinterpersonen entgegenzuwirken, weshalb Einschränkungen oder auch die völlige Abschaffung von Abtreibungsrechten.
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4: Yo, yo, yo und herzlich willkommen zu einer neuen Sendung Fresh Music Radio, direkt hier auf Freirad, wie jeden Samstag von 18 bis 19 Uhr live. Und ja, mein Name ist DJ Ueko und ihr hört mich hier immer wieder mal die Shows moderieren und natürlich auch die Musik zu spielen. Und ja, was geht ab in meiner Sendung? In meiner Sendung hört ihr Hip-Hop, R&B und sowas dazugehört. Und wir hören mal rein, heute gibt's eine Stunde für euch die... Ja, verschiedensten Hits von Deutsch, Ami, wir haben British Rap, wir haben Französisch auch ein bisschen. Und ich würde sagen, die Fresh Music Playlist, die ihr auch auf Spotify nachhören könnt, haben wir jetzt seit in einer Zufallswiedergabe abgespielt und die Songs werden für euch gespielt. Also bleibt dran und genießt es.

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Das war's für heute mit Musik aus dem Briefkasten, eurer Bühne für Sounds direkt aus der Szene. Wir hoffen, ihr hattet beim Hören genauso viel Spaß wie wir beim Zusammenstellen dieser vielseitigen Musikauswahl. Und denkt daran, diese Sendung lebt von euch. Wenn du selber Musik machst, egal ob Indie, Reggae, Techno oder Pop, oder ein ganz eigener Stil und davon träumst, deine Songs im Radio zu hören, dann zögere nicht und schick uns deine Songs. Am besten als MP3 oder OGG-Dateien direkt an musik@freirad.at.

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